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1: Eine weltweite Störung bei Microsoft Outlook hat gestern Abend für massive Probleme im E-Mail-Verkehr gesorgt. Betreffend sind sowohl Unternehmenskunden von Microsoft als auch private Nutzerinnen und Nutzer. Laut Microsoft liegt die Ursache in der Cloud-Infrastruktur. Die Steuerstufen werden im nächsten Jahr um 2,27% angehoben. Das bedeutet, dass man erst ab einem höheren Einkommen mehr Steuern zahlt. Das sagt Finanzminister Markus Matterbauer heute. Die Erhöhung entspricht 2/3 der Inflationsrate. Auch der jährliche Grundfreibetrag, bis zu dem keine Einkommenssteuer gezahlt werden muss, steigt ab 2027, nämlich von 13.539 Euro auf 13.846 Euro. Fußball-Superstar Lionel Messi beendet seine Karriere in der argentinischen Nationalmannschaft. Das teilt der achtfache Weltfußballer gestern Abend auf Instagram mit. Messi hat mit Argentinien alles gewonnen, was es zu gewinnen gibt. Die Weltmeisterschaft 2022 und zweimal die Copa America. Eine langfristige Blutdruckkontrolle kann das Risiko an Demenz zu erkranken um 15% senken. Das zeigt eine aktuelle Studie aus China, die beim Europäischen Kardiologenkongress in München vorgestellt wurde. Bluthochdruck ist ein bekannter Risikofaktor für Demenz. Es gibt aber bisher nur wenige Langzeitstudien, die belegen, dass eine Blutdrucksenkung Demenz wirklich verhindern kann.
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3: Schönen guten Morgen heute am Dienstag. Der September beginnt richtig schön. Heute viel Sonnenschein, angenehme 28 Grad gibt es höchstens. Nur ganz im Süden ziehen noch ein paar Regenwolken rum.
4: Das ist der Blick auf Österreichs Straßen am 1. September und der verläuft immer noch recht entspannt. Wir sind nach wie vor im Ferienmodus, deshalb gibt es keine gröberen Verzögerungen. Gute und vor allem sichere Fahrt.
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5: Um kurz nach 6, wir servieren dir jetzt zum ersten Café-Chi einen relativ wilden doppelten Expresso, sodass du gleich einmal in aller Früh gut in die Gänge kommst. Alice DJ mit Better Off Alone gibt's gleich nach dem Harlem Shake. Schönen guten Morgen.

Schönen guten Morgen und willkommen im September. Es herbstelt, würde meine Mama jetzt sagen. Und jetzt beginnt ja diese verwirrende Jahreszeit, wo die einen noch am Sommer festhalten und egal bei welchem Wetter mit kurzer Hose unterwegs sind und die anderen schon sehnsüchtigst auf den Herbst warten und sich auch dementsprechend stylen. Also Happy September, ich bin sehr gespannt, welches Outfit es bei dir heute wird.

0: Schönen guten Morgen. Nina Schachinger hier. Wir servieren dir zum Frühstück den perfekten Musikmix für deinen Start in den Dienstag. Also willkommen im Wake Up Express. Nice, dass du da bist. Du hörst all deine Lieblingshits.
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0: Montagmorgen bei uns auf KRONE HIT Eurodance Express. Schönen guten Morgen. Wir spielen dir die perfekten Beats zum Ankommen im Tag, zum Ankommen im September. Willkommen im Wake Up Express. Bitte alle anschnallen. Zug fährt ab.
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1: Die Steuerstufen werden in Österreich im nächsten Jahr um 2,27% angehoben. Das bedeutet, dass man erst ab einem höheren Einkommen mehr Steuern zahlt, bestätigt Finanzminister Markus Materbauer heute. Die Erhöhung entspricht 2/3 der Inflationsrate. Auch der jährliche Grundfreibetrag, bis zu dem keine Einkommenssteuer gezahlt werden muss, steigt damit im kommenden Jahr. Und zwar von 13.539 Euro auf 13.846. Die SPÖ-Jugendorganisation ruft zum Schulstreik gegen das Kopftuchverbot auf. Am 9. Oktober soll gegen das Kopftuchverbot, gegen Rassismus und gegen Sexismus demonstriert werden. Die SPÖ-Bundesorganisation stellt sich aber gegen die eigene Jugend und sagt, das Kopftuchverbot ist zum Schutz der vielen jungen Mädchen da, die zum Tragen eines Hijab gezwungen werden. Eine langfristige Blutdruckkontrolle kann das Risiko an Demenz zu erkranken um 15% verringern. Das zeigt eine aktuelle Studie aus China, die bei einem Kongress in München vorgestellt wurde. Bluthochdruck ist ein bekannter Risikofaktor für Demenz. Bis jetzt gibt es aber noch wenige Langzeitstudien dazu. Die Wissenschaftlerinnen und Wissenschaftler fordern, dass weiter daran geforscht wird. Fußball-Superstar Lionel Messi beendet seine Karriere in der argentinischen Nationalmannschaft. Das teilt der achtfache Weltfußballer gestern Abend auf Instagram mit. Messi hat mit Argentinien alles gewonnen, was es zu gewinnen gibt. Die Weltmeisterschaft 2022 und zweimal die Copa America.
2: Schönen guten Morgen heute am Dienstag. Und der September steht jetzt zwar im Kalender, aber es bleibt noch augustmäßig. Heute sommerlich bei 28 Grad. Viel Sonnenschein gibt's. Zwischen Oberösterreich und dem Burgenland wird es nur windig. Und ein paar Restwolken gibt's auch noch, inklusive Regen im Süden Österreichs.
3: Hallo zu euch ins Auto, der Blick auf Österreichs Straßen. In Oberösterreich aktuell die längsten Verzögerungen, eine halbe Stunde dauert es länger auf der B127 Richtung Linz zwischen Ottensheim und Buchenau und in Kärnten eine Sperre der B92 zwischen Brückel und Kleinfeit. Grund ist ein Unfall, da heißt es ausweichen über die S37. Gute Fahrt!
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5: Am Dienstag um 7:15, da haben wir jetzt einen besonders feinen Mix für dich am Start. Darius and Finlay featuring Nico gibt's direkt nach Cascada und Steve Aoki. Schönen guten Morgen.

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0: Du hörst immer die passenden Beats für deinen Start in den Tag. Schönen guten Morgen und willkommen im September. So klingt das, wenn man mitfährt im Krone-Hit Eurodance Wake Up Express. Tschut, tschut, let's go!
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Ja, so klingt der Dienstag hier bei uns auf Krone Hit Eurodance Express. Nina Schachinger hier. Ich schicke dir ganz, ganz liebe Grüße ins Auto, falls du gerade am Weg zur Arbeit bist oder vielleicht auch am Weg vom Schichtdienst nach Hause. Schönen guten Morgen und Happy Dienstag. Um Punkt 8 gibt's alles, was heute wichtig ist für dich. Also Wetter, Nachrichten und Verkehr, sodass du gut und sicher an dein Ziel kommst. Und bis dahin gibt's natürlich die besten Beats für deinen Start in den Tag. Jetzt von DB Boulevard, das ist Point of View. Schönen guten Morgen.

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1: Nach dem Brand in einer Drohnenfabrik in Polen sind Ermittlungen wegen Terrorverdacht eingeleitet worden. Es wird gegen einen ausländischen Geheimdienst ermittelt, der eine terroristische Straftat gegen die Republik Polen begangen hat, teilt die Staatsanwaltschaft gestern Abend mit. Der Brand ist ja in einer Fabrik ausgebrochen, in der auch Kampfdrohnen für Polen hergestellt werden. Daher liegt der Verdacht nahe, dass auch Russland in diesen vorsätzlich gelegten Brand involviert ist. Die Steuerstufen werden in Österreich im nächsten Jahr um 2,27% angehoben. Das bedeutet, dass man erst ab einem höheren Einkommen mehr Steuern zahlt, bestätigt Finanzminister Markus Materbauer heute. Die Erhöhung entspricht 2/3 der Inflationsrate. Auch der jährliche Grundfreibetrag, bis zu dem keine Einkommenssteuer gezahlt werden muss, steigt damit im kommenden Jahr, und zwar von 13.539 Euro auf 13.846. Wer gestern Abend eine E-Mail schreiben wollte, hat unter Umständen Probleme gehabt. Bei Microsoft Outlook gab es nämlich massive Probleme beim E-Mail-Verkehr. Betroffen waren sowohl Unternehmenskunden von Microsoft als auch private Nutzerinnen und Nutzer. Laut Microsoft liegt die Ursache in der Cloud-Infrastruktur. Heute in der Früh ist ein großer Teil der Probleme wieder behoben. Fußball-Superstar Lionel Messi beendet seine Karriere in der argentinischen Nationalmannschaft. Das teilt der achtfache Weltfußballer gestern Abend auf Instagram mit. Messi hat mit Argentinien alles gewonnen, was es zu gewinnen gibt. Die Weltmeisterschaft 2022 und zweimal die Copa America.
2: Schönen guten Morgen heute am Dienstag. In der Früh ist es herbstlich frisch, am Nachmittag dann aber wieder sommerlicher bei Sonnenschein und 28 Grad. Die 28 Grad kommen aber einem ein bisschen kühler vor zwischen Oberösterreich und dem Burgenland, weil da ist es viel windiger. Und jetzt in der Früh und am Vormittag gibt es noch ein paar Restwolken inklusive Regen, vor allem im Süden Österreichs.
3: Hallo, zu euch ins Auto, der Blick auf Österreichs Straßen und einiges los. Wir starten gleich mal in Oberösterreich auf der A1 Richtung Salzburg. Ein Unfall zwischen Asten und dem Knoten Linz. Der rechte Fahrstreifen ist da blockiert. Auf der B127 Richtung Linz dauert es eine halbe Stunde länger zwischen Ottensheim und Kuchenau. Und auf der Donaustraße Richtung Linz zwischen Perg und Mauthausen ebenfalls viel los. Plus 20 Minuten auch in der Steiermark auf der A9 Richtung Linz, und zwar wegen eines Unfalls bei Schachenwald. Und zum Abschluss ein Blick in die Bundeshauptstadt Wien, Tangente Richtung Süden, von Hirschstetten bis zum Knoten Prater. Einige Bremslichter, auch hier eine Viertelstunde Zeitverlust.
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5: Um kurz nach 8, also Startschuss für den Arbeitstag. Das heißt, wir brauchen jetzt bitte vollste Motivation. Und da haben wir jetzt eine kleine Starthilfe für dich. Hier kommt Mr. Gigi Duck.
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1: Genau das ist die Energy, die wir an einem Dienstag in der Früh brauchen. Du bist mittendrin im Wake Up Express. Wir starten hinein in den September. Also bitte alle anschnallen, es geht direkt weiter. Hinein in den Dienstag mit Too Unlimited und No Limit.
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0: Das ist dein Dienstagmorgen. Wir versorgen dich mit den besten Beats für deinen Arbeitstag und natürlich auch mit allem, was für dich heute wichtig ist. Ein kurzes Update mit Wetter, Nachrichten und Verkehr gibt's um Punkt 9 von meinen lieben Kolleginnen und Kollegen aus der Newsredaktion. Happy Dienstag!
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1: Die Steuerstufen werden in Österreich im nächsten Jahr um 2,27% angehoben. Das bedeutet, dass man erst ab einem höheren Einkommen mehr Steuern zahlt, bestätigt Finanzminister Markus Materbauer heute. Die Erhöhung entspricht 2/3 der Inflationsrate. Auch der jährliche Grundfreibetrag, bis zu dem keine Einkommenssteuer gezahlt werden muss, steigt damit im kommenden Jahr. Und zwar von 13.539 Euro auf 13.846. Nach dem Brand in einer Drohnenfabrik in Polen sind Ermittlungen wegen Terrorverdachts eingeleitet worden. Es wird gegen einen ausländischen Geheimdienst ermittelt, der eine terroristische Straftat gegen die Republik Polen begangen hat, teilt die Staatsanwaltschaft gestern Abend mit. Der Brand ist ja in einer Fabrik ausgebrochen, in der auch Kampfdrohnen für Polen hergestellt werden. Daher liegt der Verdacht nahe, dass auch Russland in diesen vorsätzlich gelegten Brand involviert ist. Eine langfristige Blutdruckkontrolle kann das Risiko, an Demenz zu erkranken, um 15% verringern. Das zeigt eine aktuelle Studie aus China, die bei einem Kongress in München vorgestellt wurde. Bluthochdruck ist ein bekannter Risikofaktor für Demenz. Bis jetzt gibt es aber noch wenige Langzeitstudien dazu. Die Wissenschaftlerinnen und Wissenschaftler fordern, dass weiter daran geforscht wird. Wer gestern Abend eine E-Mail schreiben wollte, hat unter Umständen Probleme gehabt. Bei Microsoft Outlook gab es nämlich massive Probleme beim E-Mail-Verkehr. Betroffen waren sowohl Unternehmenskunden von Microsoft als auch private Nutzerinnen und Nutzer. Laut Microsoft liegt die Ursache in der Cloud-Infrastruktur. Heute in der Früh ist ein großer Teil der Probleme wieder behoben.
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3: Schönen guten Morgen heute am Dienstag und vom Wetter wird es heute nochmal richtig schön. Ganz viel Sonnenschein, obwohl jetzt schon 1. September ist. Viel Sonnenschein, 28 Grad im Laufe des Tages. Nur ein bisschen windig ist es zwischen Oberösterreich und dem Burgenland. Einige Regenwolken verschwinden jetzt langsam aus Österreich. Die Restregenwolken sind noch ganz im Süden, die ziehen dann aber weiter und somit wird es heute ein richtig netter, schöner Sommertag.
4: Hallo zu euch ins Auto, der Blick auf Österreichs Straßen. In Niederösterreich ein Unfall auf der A2 Richtung Wien, und zwar zwischen Wiener Neudorf und Mödling. Da baut sich der Stau sehr schnell auf. In Oberösterreich ebenfalls ein Unfall auf der A1 Richtung Salzburg zwischen Asten und dem Knoten Linz. Da ist der rechte Fahrstreifen blockiert und der Weg nach Linz auf der B127 kostet eine Viertelstunde, und zwar zwischen Ottensheim und Puchenau. Zum Abschluss ein Blick nach Wien. Tangente Richtung Süden von Hirschstetten bis zum Knoten Prater. 15 Minuten Zeitverlust. Und auf der Nordbrücke statt einwärts ist ebenfalls einiges los. Gute Fahrt!
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5: Schmeckt ja besonders gut, wenn sich ein paar Legenden zusammentun. Das ist eine absolut traumhafte Kombi, die wir dir jetzt servieren zum Start in deinen Arbeitstag. Rio featuring Eugene gibt's gleich mit Summer Jam. Davor aber noch Zombig und Alex Christensen mit United. Willkommen im Dienstag, Nina Schachinger hier.

Willkommen im Dienstag, willkommen in der Arbeit. Wir begleiten dich durch den Vormittag mit all deinen Lieblingshits und da verwandeln wir das Büro jetzt in aller Früh gleich einmal in einen Dancefloor. Hier kommt Kim Lucas mit Let It Be The Night.

klingt der Dienstagmorgen hier bei uns auf KRONE HIT Eurodance Express. Schönen guten Morgen. Wir spielen dir die perfekten Beats zum Ankommen im Arbeitstag. Und es ist ganz egal, ob du gerade noch versuchst, aus dem Bett zu kommen oder vielleicht schon fleißig im Gym am Sporteln bist. Wir gehen es jetzt einmal ganz entspannt an mit diesem Banger hier.

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0: Wir starten durch. Es geht hinein in den Dienstagvormittag. Ganz egal, wo du gerade bist. Unterwegs im Auto, im Büro, auf der Baustelle oder im Homeoffice. KRONE HIT Eurodance Express kannst du zum Glück von überall aus hören. Ob über unsere App, den Stream auf der Website oder via Smartspeaker über die Alexa-Funktion. Ich freue mich auf jeden Fall sehr, dass du dabei bist bei den besten Beats für deinen Dienstag.
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1: In der Justizanstalt Klagenfurt ist heute ein 19-jähriger Häftling tot aufgefunden worden. Er dürfte Opfer eines Gewaltverbrechens geworden sein. Als dringend tatverdächtig gilt der Mitinsasse des 19-Jährigen. Das Landeskriminalamt und die Staatsanwaltschaft haben Ermittlungen wegen des Verdachts des Mordes aufgenommen. Die Inflation ist in Österreich im August wieder gestiegen. Laut der aktuellen Schnellschätzung der Statistik Austria liegt sie bei 3,2%. Im Juli waren es noch 2,8% Inflation. Hauptverantwortlich für den Anstieg sind die höheren Preise bei Treibstoff und Heizöl. Die Bewerbungsfrist für den österreichischen Act beim nächsten Song Contest ist gestartet. Der ORF sucht ab sofort den oder die Künstlerin, die unser Land im Mai 2027 in Bulgarien vertreten soll. Die Einreichungsfrist läuft noch bis zum 18. September. Gesucht werden Solokünstlerinnen und Künstler, Bands sowie musikalische Projekte aller Genres. Der LASK kann heute zumindest vorläufig die Tabellenführung in der Fußball-Bundesliga übernehmen. Die Linzer sind um 19.30 Uhr beim WRC zu Gast. In genau einer Woche am Dienstag startet der LASK ja dann auch erstmals in die Champions League. Los geht's mit dem Auswärtsspiel gegen AEK Athen.
2: Schönen Vormittag mit den Wetteraussichten. Viel Sonne geht sich da heute aus. Nur vereinzelt ein paar dichtere Wolken und Regenschauer, vor allem bei euch im Süden. Der Norden und der Osten noch mit Wind bei 22 bis 28 Grad maximal. Morgen wird die Spur unbeständiger. Vor allem am Nachmittag verbreitet Regen möglich.
3: Das ist der Blick zu euch ins Auto. Da hat es gekracht in der Steiermark, A9 Richtung Linz bei Schachenwald. Aktuell ist da nur der rechte Fahrstreifen frei. Ihr lässt da momentan schon eine Viertelstunde liegen. Und Burgenland B57 zwischen Güssing und St. Michael ist nach einem Unfall gesperrt. Die Sperre wird da noch länger dauern, also am besten ausweichen über die Sulzer Straße. Ansonsten alles frei. Ich wünsche euch eine gute Fahrt.
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3: Und damit willkommen im Dienstagvormittag. Nina Schachinger hier. Ich hab

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0: Happy Dienstag und willkommen im September. Ich hoffe, du bist gut reingestartet. Freut mich voll, dass wir dich begleiten dürfen. Jetzt mit relativ neuer Musik. Aktuell kommt ja super viel neues Eurodanciges raus, was wir natürlich mega finden. Deshalb gibt's jetzt auch jeden Dienstag ab 18 Uhr Neurodance hier bei uns auf Krone Hit Eurodance Express, also die neue Generation der Dance-Hits. Heute um 18 Uhr ist es wieder soweit und jetzt gibt's schon einmal einen kleinen Vorgeschmack.
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0: Gott.
1: So klingt dein Vormittag hier bei uns auf KRONE HIT Eurodance Express. Wir spielen dir die besten Beats für den Start in den September und kümmern uns wie immer darum, dass die Stimmung im Büro passt. Also fein, dass du da bist. Happy Dienstag. Hier kommen You Not Us und Cascada mit Beautiful Odyssey.
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1: In der Justizanstalt Klagenfurt ist heute ein 19-jähriger Häftling tot aufgefunden worden. Er dürfte Opfer eines Gewaltverbrechens geworden sein. Als dringend tatverdächtig gilt der Mitinsasse des 19-Jährigen. Das Landeskriminalamt und die Staatsanwaltschaft haben Ermittlungen wegen des Verdachts des Mordes aufgenommen. In Norwegen wird heute der neue König Hakon vereidigt. Nach dem Tod von König Harald legt sein Sohn Hakon heute um 13 Uhr den Eid auf die Verfassung ab. Ganz Norwegen wird live im Fernsehen mit dabei sein, wenn der neue König vereidigt wird. Die Bewerbungsfrist für den österreichischen Act beim nächsten Song Contest ist gestartet. Der ORF sucht ab sofort den oder die Künstlerin, die unser Land im Mai 2027 in Bulgarien vertreten soll. Die Einreichungsfrist läuft noch bis zum 18. September. Gesucht werden Solokünstlerinnen und Künstler, Bands sowie musikalische Projekte aller Genres. Lili Taga und Juri Rodionov stehen in der zweiten Runde der US Open und heute sind schon die nächsten österreichischen Tennisasse beim Grand Slam im Einsatz. Philipp Misolic ist gegen den Argentinier Francisco Cerulundo Außenseiter. Los geht's um 17 Uhr. Um 18.40 Uhr gilt dann aber Anastasia Potapova gegen die Lettin Daya Seministaya als Favoritin.
2: Schönen Vormittag mit den Wetteraussichten. Der September startet im Sommermodus. Bis zu 28 Grad und viel Sonne heute. Im Norden und Osten kommt Wind dazu. Vereinzelt Schauer, vor allem im Süden. Morgen dann ein bisschen unbeständiger. Da kann es vor allem tagsüber immer wieder mal regnen.
3: Das ist euer Verkehrsupdate. Der Blick auf Österreichs Straßen in der Steiermark A9 Richtung Linz bei Schachenwald. Da ist nach einem Unfall nur ein Fahrstreifen frei. Momentan 15 Minuten plus. Und Burgenland B57 zwischen Güssing und St. Michael ist nach einem Unfall gesperrt. Die Sperre wird dann bis am Nachmittag dauern, also am besten ausweichen. Das geht über die Sulzer Straße. Ansonsten läuft's. Ich wünsche euch eine gute und vor allem sichere Fahrt.
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4: Hallihallo und Happy Dienstag! Nina Schachinger hier. Nice, dass wir gemeinsam durch den Vormittag dancen mit Alesso und Heroes.

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0: Unterwegs im Auto zum nächsten Kunden, daheim im Homeoffice oder im Büro, ganz egal wo du unterwegs bist, wir begleiten dich immer mit den besten Beats für deinen Arbeitstag. Also super fein, dass du dich heute für KRONE HIT Eurodance Express entschieden hast. Nina Schachinger hier.
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1: In Salzburg sind zwei Menschen Opfer von Internetbetrügern geworden. Eine 64-jährige Frau hat über zwei Jahre hinweg einem angeblichen Major aus Syrien immer wieder Geld überwiesen, insgesamt rund 100.000 Euro. Ein 47-jähriger Mann ist auf einen Phishing-Betrug hereingefallen und hat 35.000 Euro verloren. Die Polizei ermittelt. Die Zahl der Arbeitslosen ist in Österreich erneut gestiegen. Ende des Monats waren knapp 375.000 Personen beim AMS gemeldet. Das sind um 2,3% mehr als noch im Vorjahr. Während die Arbeitslosigkeit bei Männern leicht rückläufig ist, ist sie bei Frauen um fast 6% gestiegen. In Norwegen wird heute der neue König Hakon vereidigt. Nach dem Tod von König Harald legt sein Sohn Hakon heute um 13 Uhr den Eid auf die Verfassung ab. Ganz Norwegen wird live im Fernsehen mit dabei sein, wenn der neue König vereidigt wird. Die Frauen der Wiener Austria haben heute die Chance, sich für die UEFA Champions League zu qualifizieren. Dafür müssen die Veilchen aber daheim in der Wiener Generali Arena einen 2:1 Rückstand gegen den norwegischen Meister SK Brann Bergen aufholen. Wir haben eine Riesenchance, sagt Austria-Kapitänin Carina Wenninger. Anpfiff ist um 18 Uhr in der Generali Arena. Es gibt noch Tickets.
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4: Schönen Dienstag mit den Wetteraussichten, bis zu 28 Grad heute, also Badewetter eigentlich von den Temperaturen, dazu viel Sonne, dazwischen ein paar Wolken, vereinzelt Schauer, vor allem im Süden, Wind kommt noch dazu im Norden und im Osten und fertig ist das Dienstagswetter. Morgen wird die Spur unbeständiger, vor allem tagsüber vereinzelt auch mal Regenschauer.
5: Das ist euer Verkehrsupdate in Wien. Da hat's gekracht am Altmannsdorfer Ast. Ihr kommt momentan noch ganz so gut an der Unfallstelle vorbei. Es beginnt sich aber schon zu stauen, das auch auf der Grünbergstraße statt auswärts. Burgenland B57 zwischen Güssing und St. Michael ist weiterhin nach einem Unfall gesperrt. Die Sperre wird da auch bis am Nachmittag dauern, also am besten ausweichen. Das geht über die Sulzerstraße. Und Tirol B179 in beiden Richtungen beim Leermosertunnel ist stau. Nach einem Unfall, da auf jeden Fall mehr Zeit mitnehmen. Ansonsten läuft's, ich wünsche euch eine gute Fahrt.
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5: Mahlzeit, kurz nach 12, genießt deine Mittagspause. Nina Schachinger spricht.

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Ja, so klingt sie, deine Mittagspause hier bei uns auf KRONE HIT Eurodance Express. Lass es dir gut schmecken. Ich sag hiermit Tschüss für heute und freue mich schon sehr auf morgen, denn da stehen wir ab 6 Uhr wieder gemeinsam auf, wenn du magst. Also hab noch einen super feinen Dienstag. Mein Name ist Nina Schachinger.

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1: Die Zahl der Arbeitslosen ist in Österreich erneut gestiegen. Ende des Monats waren knapp 375.000 Personen beim AMS gemeldet. Das sind um 2,3% mehr als noch im Vorjahr. Während die Arbeitslosigkeit bei Männern leicht rückläufig ist, ist sie bei Frauen um fast 6% gestiegen. In Norwegen wird heute der neue König Hakon vereidigt. Nach dem Tod von König Harald legt sein Sohn Hakon heute um 13 Uhr den Eid auf die Verfassung ab. Ganz Norwegen wird live im Fernsehen mit dabei sein, wenn der neue König vereidigt wird. Die Bewerbungsfrist für den österreichischen Act beim nächsten Song Contest ist gestartet. Der ORF sucht ab sofort den oder die Künstlerin, die unser Land im Mai 2027 in Bulgarien vertreten soll. Die Einreichungsfrist läuft noch bis zum 18. September. Gesucht werden Solokünstlerinnen und Künstler, Bands sowie musikalische Projekte aller Genres. Lili Taga und Juri Rodionov stehen in der zweiten Runde der US Open und heute sind schon die nächsten österreichischen Tennisasse beim Grand Slam im Einsatz. Filip Misolic ist gegen den Argentinier Francisco Cerulundo Außenseiter. Los geht's um 17 Uhr. Um 18.40 Uhr gilt dann aber Anastasia Potapova gegen die Lettin Daya Seminskaya als Favoritin.
2: Schönen Dienstag mit den Wetteraussichten, bis zu 28 Grad heute, also Badewetter eigentlich von den Temperaturen, dazu viel Sonne, dazwischen ein paar Wolken, vereinzelt Schauer, vor allem im Süden, Wind kommt noch dazu im Norden und im Osten und fertig ist das Dienstagswetter. Morgen wird die Spur unbeständiger, vor allem tagsüber vereinzelt nochmal Regenschauer. Schönen Nachmittag mit dem Blick auf die Straßen. Wir sind im Burgenland, B57 Richtung Ungarn, in Tobai-Sauerberg. Sperre nach einem schweren Unfall. Ihr werdet hier umgeleitet. Und Kärnten A2 Richtung Italien zwischen Klagenfurt und Grumpendorf. Da gibt es Bauarbeiten und plus 20 Minuten. Sonst alles gut. Gute Fahrt.
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3: Und ich bin der Martin. Hi.

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1: Neuer Monat, neue Jahreszeit, der 1. September und somit auch meteorologischer Herbstbeginn. Tja, nach dem großen Hitzesommer von heuer nicht die schlechteste Nachricht. Und während die Temperaturen sich jetzt nach und nach hoffentlich angenehm einpendeln, bleiben wir mit unserer Musik auf allerhöchster Hitzestufe. So viele Banger in unserer Playlist. Ich spiele dir in dieser Stunde unter anderem noch Sonny Fodera, die Boogie Pimps und vorneweg Alex Godino. Ich bin der Martin, schönen Dienstag.

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1: Zwei Menschen in Salzburg sind jetzt Opfer von Internetbetrügern geworden. Eine 64-jährige Frau hat über zwei Jahre hinweg einem angeblichen Major aus Syrien immer wieder Geld überwiesen. Insgesamt rund 100.000 Euro. Ein 47-jähriger Mann ist auf einen Phishing-Betrug hereingefallen und hat 35.000 Euro verloren. Die Polizei ermittelt in beiden Fällen. Das BFI Burgenland meldet 64 Mitarbeiter zur Kündigung an. Das sind fast die Hälfte der rund 140 Beschäftigten. Wie viele Kündigungen letztlich ausgesprochen werden müssen, hängt vom Ausgang mehrerer Vergabeverfahren ab. Der Schritt sei notwendig, weil die Auftragsvergabe durch das AMS immer kurzfristiger erfolgt, so der Geschäftsführer. Die Arbeitslosigkeit in Österreich steigt weiter. Im August waren knapp 376.000 Personen beim AMS arbeitslos oder in Schulung gemeldet. Das sind um 2,3% mehr als im Vorjahr. Besonders stark ist der Anstieg bei den Frauen mit plus 5,8%. Bei den Männern ist die Arbeitslosigkeit hingegen leicht gesunken. Der extrem heiße und trockene Sommer hat auch dem Wiener Weinbau zugesetzt, zumindest was die Menge anbelangt. Die Erträge sind heuer deutlich geringer, wie heute bei der traditionellen Weinlese im kleinsten Weingarten der Stadt am Schwarzenbergplatz berichtet wird. Die Qualität ist aber gut, heißt es. Es wird ein außerordentlich guter Jahrgang erwartet.
2: Die Wettertrends für heute Nachmittag, meist sonnig. Die Wolken, die auftauchen, die bleiben trocken. Es kriegt zwischen 21 und 28 Grad. Bei ungefähr diesen Temperaturen bleibt es die nächsten zwei Tage. Morgen weniger Sonne, die meisten Schauer im Süden. Für Donnerstag wechselhaft und windig gemeldet, spätestens nachmittags aber trocken. Das gibt's Neues von den Straßen. Tirol A13 Richtung Innsbruck staut, nachdem die Lueckbrücke gesperrt ist, nach einem Unfall. Der Stau reicht zurück über die Grenze zum Brenner. A13 Richtung Brenner, hier staut es bei Innsbruck Süd wegen Bauarbeiten. Außerdem ist hier ein Unfall passiert. Und andere Seite Österreichs, Burgenland B57, Sperre Richtung Ungarn in Tobai-Sauerberg. Nach einem schweren Unfall, ausweichen geht über Hasendorf. Gute Fahrt!
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3: Und ich bin der Martin, ahoi!

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0: 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Es ist schon ärgerlich, wenn man immer nur als die Schwester von gesehen wird. Eine, die das nur zu gut kennt, ist Dani Minogue. Viel zu oft hat sie sich die Vergleiche mit der mega prominenten Schwester Kylie anhören müssen. Was die wenigsten wissen, als Kind war Dani sogar die deutlich bekanntere der beiden. In der Heimat Australien hat sie als Kinderstar in einer TV-Show mitgewirkt. Wir Eurodancer, wir feiern sie aber vor allem für ihre Mega-Hits in den 2000ern. So wie I Begin to Wonder spiele ich dir noch fix diese Stunde. Los geht's aber mal mit Rednecks. Ich bin der Martin, schönen Dienstag.
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Cyrus und Finlay hier auf Krone Hit Eurodance Express. Und falls du sagst, genau so muss es für mich gingen, gerne aber auch noch etwas härter, dann freu dich aufs Wochenende. 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
1: Zwei Menschen in Salzburg sind jetzt Opfer von Internetbetrügern geworden. Eine 64-jährige Frau hat über zwei Jahre hinweg einem angeblichen Major aus Syrien immer wieder Geld überwiesen. Insgesamt rund 100.000 Euro. Ein 47-jähriger Mann ist auf einen Phishing-Betrug hereingefallen und hat 35.000 Euro verloren. Die Polizei ermittelt in beiden Fällen. Ein 34-Jähriger aus der Slowakei ist nach zahlreichen Diebstählen in Niederösterreich festgenommen worden. Die Schadenssumme liegt bei 30.000 Euro. Der Mann soll unter anderem einen kleinen LKW und Smartphones gestohlen haben. Alleine im Bezirk Gensandorf werden ihm 14 Einbruchsdiebstähle zur Last gelegt. Der extrem heiße und trockene Sommer hat auch dem Wiener Weinbau zugesetzt, zumindest was die Menge anbelangt. Die Erträge sind heuer deutlich geringer, wie heute bei der traditionellen Weinlese im kleinsten Weingarten der Stadt am Schwarzenbergplatz berichtet wird. Die Qualität ist aber gut, heißt es. Es wird ein außerordentlich guter Jahrgang erwartet. Kaffee ist aus dem Leben der Österreicherinnen und Österreicher nicht wegzudenken. 7 von 10 trinken den Wachmacher täglich, das zeigt der aktuelle Kaffee-Report. Am liebsten wird der Kaffee mit Milch getrunken. Bei der Generation Z sind pflanzliche Alternativen besonders beliebt. Und der Cappuccino ist das beliebteste Kaffeegetränk.
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4: Wettertrends für heute Nachmittag, meist sonnig. Die Wolken, die auftauchen, die bleiben trocken. Es kriegt zwischen 21 und 28 Grad. Bei ungefähr diesen Temperaturen bleibt es die nächsten zwei Tage. Morgen weniger Sonne, die meisten Schauer im Süden. Für Donnerstag wechselhaft und windig gemeldet, spätestens nachmittags aber trocken. Es gibt nur zwei Meldungen von den Straßen und eine ist sehr gut, die Sperre der Loeckbrücke in Tirol auf der A13 ist aufgehoben. Der Stau Richtung Innsbruck löst sich auf. Aber A13 Richtung Brenner, Stau bei Innsbruck Süd wegen der Bauarbeiten. 20 Minuten länger. Gute Fahrt.
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5: 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Und ich bin der Martin. Hi.

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1: Was passiert, wenn sich Ella Henderson und Rudy Mantle die Melodie von Coolios Mega-Klassiker Gangsters Paradise schnappen und mit richtig fetten Beats in die Gegenwart katapultieren? Na dann tanzen und feiern wir alle zu Alibi. Was für eine Mega-Nummer, spiele ich dir jetzt gleich. Außerdem mit dabei diese Stunde Inna, Rio und Groove Coverage. Ich bin der Martin, schönen Nachmittag. Rio!

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Coverage, absoluter Kult hier auf Krone Hit Eurodance Express. Und jetzt wird es tierisch, denn ein kleiner Hamster sorgt für großen Ohrwurmalarm. 6 Wochen lang hielt er sich auf Platz 1 der kanadischen Charts. Hampton the Hamster. Absolute Vorwarnung, den Song kriegst du heute nicht mehr aus dem Kopf. Also dann Volumen auf, hier kommt für dich der Hamster Dance.

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1: Die Wiener Feuerwehr muss gestern Abend 5 Personen aus der Achterbahn Wilde Maus im Prater befreien. 3 Erwachsene und 2 Kinder sind in bis zu 16 Metern Höhe stecken geblieben. Die Höhenretter haben sie über eine Drehleiter und eine Teleskopmastbühne sicher zu Boden gebracht. 3 Personen werden von der Rettung versorgt, ein Transport ins Spital war aber nicht notwendig. Die Ursache für die Störung ist noch unklar. Doppel-Olympiasieger Benjamin Karl setzt seine Snowboard-Karriere nun doch fort. Der 40-Jährige hatte nach dem Triumph bei den Olympischen Winterspielen 2026 in Italien eigentlich eine Radsportkarriere angepeilt. Jetzt sagt er, er ist Snowboarder, der gerne Rad fährt. Im März steht die Heim-WM in Montafon an. Die Inflation ist im August wieder gestiegen. Laut der Schnellschätzung der Statistik Austria liegt sie bei 3,2%. Im Juli waren es noch 2,8%. Hauptverantwortlich für den Anstieg sind die höheren Preise bei Treibstoff und Heizöl. Auf der italienischen Vulkaninsel Stromboli öffnet eine Volksschule mit nur einer einzigen Schülerin. Die 6-jährige Aisha wird in dem kleinen Ort Ginostra unterrichtet, der nur auf dem Seeweg erreichbar ist. Ihre Eltern haben sich für die Wiedereröffnung der Schule nach 20 Jahren eingesetzt.
2: Das Wetterupdate für heute Abend. Den Süden entlang wird es ein bisschen nass. Also von Tirol bis ins südliche Burgenland. Die Tiefstwerte nachts dann zwischen 8 und 17 Grad. Morgen Mittwoch zeitweise Sonne, im Süden mehr Wolken und da auch mal Schauer. Donnerstags windig und sommerlich warm. 29 Grad sind möglich. Vor allem nachmittags kommt Sonne raus. Das ist auf den Straßen los. A23 in Wien. Richtung Kagran-Stau zwischen Knoten Itzersdorf und Knoten Prater. Richtung Südautobahn-Stau zwischen Hirschstetten und Knoten Prater. Linz A7 Richtung Westautobahn, Stau zwischen Föst und Salzburger Straße. Auch auf der Umfahrung Traun staut es immer wieder bei Heid. B127 im Puchenau-Stau Richtung Rohrbach wegen Überlastung. Tirol A13 Richtung Brenner, Stau bei Innsbruck Süd wegen Bauarbeiten. Momentaner Zeitverlust 20 Minuten. Gute Fahrt.
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3: Kurz nach 16 Uhr, Martin bei dir, schönen Nachmittag.

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Mit all deinen Lieblings-Dance-Hits geht's durch den Dienstagnachmittag, der 1. September. Wollen wir mal nicht übertreiben, schön die Kräfte für den Monat einteilen. Also, falls du die Chance hast, etwas früher in den Feierabend zu starten, nutze sie. Lieber schön noch ein bisschen den Nachmittag genießen. Für den richtigen Sound sorgen ohnehin wir so viele Banger mit dabei. Ich spiele dir in dieser Stunde unter anderem noch Marvin und Prezioso, ATC und vorneweg Kassö. Ich bin der Martin, legen wir los.

Bass Hunter hier auf Krone Hit Eurodance Express. 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

0: Zeit mit Waterfalls, auch so ein brandaktueller Banger aus den 2020ern. Und davon haben wir noch mehr für dich.
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1: Die Wiener Feuerwehr muss gestern Abend 5 Personen aus der Achterbahn Wilde Maus im Prater befreien. 3 Erwachsene und 2 Kinder sind in bis zu 16 Metern Höhe stecken geblieben. Die Höhenretter haben sie über eine Drehleiter und eine Teleskopmastbühne sicher zu Boden gebracht. 3 Personen werden von der Rettung versorgt, ein Transport ins Spital war aber nicht notwendig. Die Ursache für die Störung ist noch unklar. Doppel-Olympiasieger Benjamin Karl setzt seine Snowboard-Karriere nun doch fort. Der 40-Jährige hatte nach dem Triumph bei den Olympischen Winterspielen 2026 in Italien eigentlich eine Radsportkarriere angepeilt. Jetzt sagt er, er ist Snowboarder, der gerne Rad fährt. Im März steht die Heim-WM in Montafon. Die Inflation ist im August wieder gestiegen. Laut der Schnellschätzung der Statistik Austria liegt sie bei 3,2%. Im Juli waren es noch 2,8%. Hauptverantwortlich für den Anstieg sind die höheren Preise bei Treibstoff und Heizöl. 2 Menschen in Salzburg sind jetzt Opfer von Internetbetrügern geworden. Eine 64-jährige Frau hat über 2 Jahre hinweg einem angeblichen Major aus Syrien immer wieder Geld überwiesen. Insgesamt rund 100.000 Euro. Ein 47-jähriger Mann ist auf einen Phishing-Betrug hereingefallen und hat 35.000 Euro verloren. Die Polizei ermittelt in beiden Fällen.
2: Das Wetter-Update für heute Abend. Den Süden entlang wird es ein bisschen nass. Also von Tirol bis ins südliche Burgenland. Die Tiefstwerte nachts dann zwischen 8 und 17 Grad. Morgen Mittwoch zeitweise Sonne, im Süden mehr Wolken und da auch mal Schauer. Donnerstags windig und sommerlich warm. 29 Grad sind möglich. Vor allem nachmittags kommt Sonne raus. Kurzes Update von den Straßen. Ein Unfall in Niederösterreich auf der S1. Kurz nach dem Tunnel Vösendorf Richtung Schwechat. Stau zurück bis über den Knoten Vösendorf. A22, ein Unfall bei Korneuburg Richtung Stockerau. Es ist nur die Überholspur frei, 3 Kilometer Stau. Tangente in Wien Richtung Kagran staut's vom Knoten Inzersdorf zum Knoten Prater. Richtung Südautobahn Stau zwischen Hirschstetten und St. Marx. Auch auf der A22 statt Einwärtsstaus ab der Reichsbrücke. Linz A7 Richtung Westautobahn Stau zwischen Föst und Salzburger Straße. B127 in Puchenau wieder Stau Richtung Rohrbach, 20 Minuten länger. Und B141, die Umfahrung Ried ist gesperrt in beiden Richtungen. Nach einem Unfall, lokale Umleitung. Gute Fahrt.
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3: Und ich bin der Martin, kurz nach 17 Uhr, rein geht's in die neue Stunde mit Serp und Sophie Ansau und ihrem Wacky. Schönen Dienstag.

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1: Also schreibt man die Band jetzt mit oder ohne einem U? Darüber diskutieren bis heute die Fans von Squeeze Up. Ursprünglich hat man den Bandnamen nämlich ohne einem U geschrieben. Im Laufe der Jahre hat sich dann aber doch plötzlich der Vokal hinter das Q gesetzt. Tja, und nun hat man das Namenschaos. Kein Chaos herrscht hingegen um die Musik von Squeezer. Feinste 90er Eurodance Beats garniert mit 50er Jahre Milkshake Bar Vibes. So wie bei Sweet Kisses. Super Nummer, spiele ich dir in Kürze und zwar gleich nach Scatman John. Ich bin der Martin, auf geht's! 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

Garcia mit Vamanos hier auf Krone Hit Eurodance Express. Und jetzt beweisen wir wieder mal, dass es für einen echten Dance-Hit keiner großen Texte bedarf. Paul Johnson, der hat einfach 276 Mal das Wort Down verwendet, drei kurze Wuh darunter gemischt, voilà, fertig ist der Mega-Hit. Also dann, Volumen auf und gerne mitzählen. Hier ist für dich Get Down. Schönen Nachmittag.

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1: Die Wiener Feuerwehr muss gestern Abend 5 Personen aus der Achterbahn Wilde Maus im Prater befreien. 3 Erwachsene und 2 Kinder sind in bis zu 16 Metern Höhe stecken geblieben. Die Höhenretter haben sie über eine Drehleiter und eine Teleskopmastbühne sicher zu Boden gebracht. 3 Personen werden von der Rettung versorgt, ein Transport ins Spital war aber nicht notwendig. Die Ursache für die Störung ist noch unklar. Doppel-Olympiasieger Benjamin Karl setzt seine Snowboard-Karriere nun doch fort. Der 40-Jährige hatte nach dem Triumph bei den Olympischen Winterspielen 2026 in Italien eigentlich eine Radsportkarriere angepeilt. Jetzt sagt er, er ist Snowboarder, der gerne Rad fährt. Im März steht die Heim-WM in Montafon. Die Inflation ist im August wieder gestiegen. Laut der Schnellschätzung der Statistik Austria liegt sie bei 3,2%. Im Juli waren es noch 2,8%. Hauptverantwortlich für den Anstieg sind die höheren Preise bei Treibstoff und Heizöl. Die Arbeitslosigkeit in Österreich steigt weiter. Im August waren knapp 376.000 Personen beim AMS arbeitslos oder in Schulung gemeldet. Das sind um 2,3% mehr als im Vorjahr. Besonders stark ist der Anstieg bei den Frauen mit plus 5,8%. Bei den Männern ist die Arbeitslosigkeit hingegen leicht gesunken.
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3: Von Tirol bis ins Mittel- und Südburgenland, da ziehen immer wieder Wolken durch, wahrscheinlich auch ein paar Regenschauer. Die meisten dann in Osttirol, Kärnten und in der Südsteiermark bei Tiefstwerten zwischen 8 und 17 Grad. Morgen Mittwoch wird es drüber. Schauerschwerpunkt im Süden, allerdings wird es weder kühler, aber auch nicht wärmer. Hier ist der Verkehrsüberblick für den Dienstagabend. Wir starten in Niederösterreich, S1 Richtung Vösendorf. Stau zwischen dem Knoten Schwechat und Schwechat Süd und dann noch einmal zwischen Rannersdorf und dem Knoten Vösendorf. Im Staubereich passieren immer wieder Unfälle. Rechnet mit mindestens einer halben Stunde mehr Fahrzeit. Wien A23 Richtung Kagran. Stau zwischen dem Knoten Inzersdorf und dem Knoten Prater. Stau auch auf der A4 stadteinwärts ab Simmering. Und in der Gegenrichtung, da steht hier ein Stau zwischen Hirschstetten und der Gürtelausfahrt. Stau auch auf der A22 stadteinwärts vor dem Knoten Kaisermühlen. In Wien innerstädtisch, so wie immer, Stau auf der Brigittenauerlände, Franz-Josefs-Quay, Grünberg und Altmannsdorfer Straße. Stadtauswärts, Währinger Gürtel bei der Nussdorfer Straße und abschnittsweise am Wiedner, dem Landstrasser und dem Margaretengürtel. 2 Meldungen haben wir noch aus Oberösterreich, die A7 einmal Richtung Westautobahn. Stop and Go zwischen der Föst und der Salzburger Straße wegen Bauarbeiten. Stau auch auf der Umfahrung Traun bei Heid. Und B127 Rohrbacher Bundesstraße Richtung Rohrbach. Da gibt es Stau wegen Überlastung in Buchenau mit einem Zeitverlust von etwa 20 Minuten. Gute Fahrt!
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4: So ist es, bei uns heißt es ja jeden Dienstag Eurodance. Von 18 bis 19 Uhr gibt es für dich die neue Generation an Dance-Hits. Wir widmen uns die nächste Stunde wieder dem Best-of der Dance-Jetzt-Zeit. Und den Auftakt dieser Stunde macht gleich mal ein Artist aus Österreich. Was hat der uns bitte für einen Geniestreich geliefert? Lumix, hier ist für dich Self-Aware.
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1: Wir widmen uns eine ganze Stunde lang dem Dance Best of der Jetztzeit. Die neue Generation Dance Hits. Jeden Dienstag ab 18 Uhr. Du hörst Neurodance. Nur Banger aus den 2020ern. Also die ganz aktuelle Ware. Und dazu zählt natürlich auch Eli Oaks. Der österreichische Star-DJ ist ja einer der wenigen, der ganz offiziell die Taylor Swift-Songs remixen darf. Und wie gut er das beherrscht, das hörst du jetzt. Hier kommt für dich Opalite.
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1: Zwei Menschen in Salzburg sind jetzt Opfer von Internetbetrügern geworden. Eine 64-jährige Frau hat über zwei Jahre hinweg einem angeblichen Major aus Syrien immer wieder Geld überwiesen. Insgesamt rund 100.000 Euro. Ein 47-jähriger Mann ist auf einen Phishing-Betrug hereingefallen und hat 35.000 Euro verloren. Die Polizei ermittelt in beiden Fällen. In Deutschland hat es heute einen Anschlag auf ein Umspannwerk in Brandenburg gegeben. Mehrere Leitungen sind beschädigt worden. Die Leistung des Kraftwerks ist reduziert worden. Offenbar sind selbstgebaute Sprengvorrichtungen in Form von Silvesterraketen eingesetzt worden. Die Polizei ermittelt. Die Pensionsvorschläge von Bundeskanzler Christian Stocker sorgen heute für gemischte Reaktionen. Während die Neos die Idee begrüßen, zeigt sich die SPÖ zurückhaltend. Man kenne die Vorschläge im Detail noch nicht, heißt es. Stocker hat im ORF-Sommergespräch vorgeschlagen, die Pensionen in Zukunft mit einem Fonds abzusichern, der durch Dividenden aus Staatsbeteiligungen gespeist wird. Doppel-Olympiasieger Benjamin Karl setzt seine Snowboard-Karriere nun doch fort. Der 40-Jährige hatte nach dem Triumph bei den Olympischen Winterspielen 2026 in Italien eigentlich eine Radsportkarriere angepeilt. Jetzt sagt er, er ist Snowboarder, der gerne Rad fährt. Im März steht die Heim-WM in Montafon.
2: Viel Blau noch am Himmel zwischen Salzburg und Neusiedl am See, aber auch vielerorts in Kärnten und auch in weiten Teilen der Steiermark. Wir erwarten auch in der Nacht keine Kapriolen. Dafür morgen Mittwoch nur ab und zu sonnig, länger ganz im Westen und zwischen Oberösterreich und dem Nordburgenland. Nach Süden hin von der Früh weg einige Wolken, sowie ein paar Schauer, Nachmittag auch Gewitter. Das Ganze bei wenig Wind und 21 bis 29 Grad. Hier ist der Verkehrsüberblick für den Dienstagabend und er startet in Tirol. A13 Richtung Innsbruck in der Schönberg-Galerie. Da ist ein Unfall passiert, es ist nur eine Spur frei. Bitte Vorsicht! Niederösterreich S1 Richtung Vösendorf, abschnittsweise Stau noch zwischen Leopoldsdorf und dem Knoten Vösendorf. Zeitverlust hier noch etwa eine Viertelstunde. Wien zur Tangente A23 einmal Richtung Kagran, da staut zwischen dem Lahrwerktunnel und dem Knoten Prater und in der Gegenrichtung Stop and Go zwischen Gestetten und der Gürtelausfahrt. Gute Fahrt!
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3: Und ich bin der Martin. Schönen Abend.

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Madison Avenue hier auf Krone Hit Eurodance Express. Mit all deinen Lieblingsdance-Hits geht's jetzt durch den Abend und die Nacht. Morgen früh weckt dich wieder meine Kollegin Nina in unserem Wake-Up Express. Bis dahin, schönen Dienstagabend, genieß die Zeit und nicht vergessen,

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1: Die Wiener Feuerwehr muss gestern Abend 5 Personen aus der Achterbahn Wilde Maus im Prater befreien. 3 Erwachsene und 2 Kinder sind in bis zu 16 Metern Höhe stecken geblieben. Die Höhenretter haben sie über eine Drehleiter und eine Teleskopmastbühne sicher zu Boden gebracht. 3 Personen werden von der Rettung versorgt, ein Transport ins Spital war aber nicht notwendig. Die Ursache für die Störung ist noch unklar. Die Inflation ist im August wieder gestiegen. Laut der Schnellschätzung der Statistik Austria liegt sie bei 3,2%. Im Juli waren es noch 2,8%. Hauptverantwortlich für den Anstieg sind die höheren Preise bei Treibstoff und Heizöl. Die Arbeitslosigkeit in Österreich steigt weiter. Im August waren knapp 376.000 Personen beim AMS arbeitslos oder in Schulung gemeldet. Das sind um 2,3% mehr als im Vorjahr. Besonders stark ist der Anstieg bei den Frauen mit plus 5,8%. Bei den Männern ist die Arbeitslosigkeit hingegen leicht gesunken. Doppel-Olympiasieger Benjamin Karl setzt seine Snowboard-Karriere nun doch fort. Der 40-Jährige hatte nach dem Triumph bei den Olympischen Winterspielen 2026 in Italien eigentlich eine Radsportkarriere angepeilt. Jetzt sagt er, er ist Snowboarder, der gerne Rad fährt. Im März steht die Heim-WM im Montafon.
2: Immer wieder Wolken jetzt am Abend und in der Nacht, von Tirol bis ins Mittel- und Südburgenland, wahrscheinlich auch ein paar Regenschauer. Die meisten davon in Osttirol, Kärnten und in der Südsteiermark bei Tiefstwerten zwischen 8 und 17 Grad. Morgen Mittwoch drüber, Schauerschwerpunkt im Süden. Allerdings wird es wieder wärmer, aber auch nicht kühler. Hier ist der Verkehrsüberblick für den Dienstagabend und er startet in Tirol. A13 Richtung Innsbruck in der Schönberg-Galerie. Da ist ein Unfall passiert, es ist nur eine Spur frei. Bitte Vorsicht! Niederösterreich S1 Richtung Vösendorf, abschnittsweise Stau noch zwischen Leopoldsdorf und dem Knoten Vösendorf. Zeitverlust hier noch etwa eine Viertelstunde. Wien, zur Tangente A23 einmal Richtung Kagran, da staut es zwischen dem Lahrwerktunnel und dem Knoten Prater und in der Gegenrichtung Stop and Go zwischen Gestetten und der Gürtelausfahrt. Gute Fahrt!

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